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Ihr Lieben, es ist der fünfte Freitag im Monat, es ist 20 Uhr, das heißt, es ist wieder Zeit für die Palma Centauri Radio Show. Ihr hört 674 FM und euer Gastgeber ist Remy Mateng. Ich habe für euch gestern Nacht noch ein Mixset aufgezeichnet, ein bisschen unter Zeitdruck. Ja, und das ist auf jeden Fall eine ziemlich abwechslungsreiche Nummer geworden. Da ist deepes Zeug dabei, da sind Disco-Sachen dabei, da geht es ein kleines bisschen härter zur Sache, ein bisschen sphärisch. Also alles elektronisch, schön bei 118 Beat zusammengemischt. Genießt es!

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0: Tja, live vom Weiher am 31. Oktober 2016, Halloween. Remy Mateng ist im Studio. Die Sendung heute heißt Palma Centauri und im Hintergrund hört ihr schon jemanden sich räuspern. Das ist mein Gast heute.
1: Hallo.
0: Ja, ein geheimnisvoller Gast. Im Studio ist heute Christoph Esch aus Düsseldorf, ein DJ, den ich vor einiger Zeit mal kennengelernt habe, der einen tollen Sound macht. Wir haben uns kennengelernt auf dem Nachtflohmarkt.
1: Genau.
0: Da hast du so ein bisschen den Soundtrack für die Verkäufer gemacht, sozusagen, die Unterhaltung, das Musikbett über von nachmittags bis nachts quasi, ne?
1: Genau, ja.
0: Ja. Ja, du kommst woher?
1: Ursprünglich jetzt.
0: Ja. Ich frage natürlich extra, wir sind hier in Köln. Mein Gast kommt aus Düsseldorf.
1: Ist aber kein gebürtiger Düsseldorfer.
0: Ist aber kein gebürtiger Düsseldorfer.
1: Aus dem kleinen Saarland.
0: Ja.
1: Über Umwege von Karlsruhe dann nach Düsseldorf.
0: Ja. Wunderbar. alles klar, aber jetzt wohnst du in Düsseldorf und legst unter anderem in Düsseldorf auf, aber auch ab und zu in Köln.
1: Genau, also das waren diese Märkte, die Nachmittags-Frühabend-Geschichte, momentan seltener jetzt Club, haben demnächst mal wieder was, 10. November im Cube.
0: Ja, kannst du uns dazu noch ein bisschen was sagen? Was ist das?
1: So viel auch noch nicht sagen. Also, die Veranstaltung heißt Mitte.
0: Ja.
1: Wird von den Jungs von Eisenwahn, ist ein Label in Düsseldorf gemacht und ich bin mit einem Kumpel als Gast dort eingeladen worden.
0: Alles klar, das ist Donnerstag, der 10. November.
1: Genau.
0: Und der Laden ist Cube.
1: Ist Cube, ja, in der Altstadt.
0: In der Altstadt von Düsseldorf, wunderbar. So, ihr hört schon im Hintergrund, beginnt schon so ein bisschen Musik. Wir werden heute zwei oder drei Stunden entspannten elektronischen Sound machen. Wir machen es ein bisschen ruhiger als sonst, also heute weniger treibend und relaxed. Der Herbst ist schon weit fortgeschritten sozusagen. Es wird kälter draußen und nehmt euch eine Tasse Tee, freut euch auf heute Abend. Später wird es ja dann auch noch mal ein bisschen, gibt es ja auch noch mal ein bisschen was zum Feiern, wenn man rausgehen möchte. Aber fürs Erste lullen wir euch auf eurer Couch ein und Christoph macht die erste Stunde, danach melden wir uns nochmal kurz und dann mache ich nochmal eine Stunde und dann schauen wir mal weiter. Ja, Christoph, dann würde ich mal sagen, leg mal los.
1: Okay.

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1: So Leute, ihr hört mich nicht. So, nochmal, da hatte ich tatsächlich den falschen Kopfhörer auf. Ist aber jetzt eigentlich auch gar nicht so schlimm. Christoph hat jetzt hier gerade sein Set zu Ende gespielt. Ich bin total begeistert, das war wirklich super. Fantastische, ruhige und abwechslungsreiche Musik. So ein bisschen irgendwie so zwischen verschwurbeltem Haus und ein bisschen Synthesizer-Kram. Rhythmisch, atmosphärisch, echt gut. Hat mir sehr gut gefallen.
2: Danke.
1: Ja. Wie würdest du denn deinen Sound so beschreiben? Was legst du auf, wenn du nicht hier bist? Oder wenn du halt in den Bars von Düsseldorf auflegst?
2: Okay, ich krieg's Mikro ein bisschen weiter vorgeschoben. Ähnlich, vielleicht das Ganze ein bisschen dynamischer, noch ein bisschen schneller. Also es war jetzt schon so ein gewisser Querschnitt. Das war ja so die sphärischen Nummern. Ein bisschen treibender vielleicht noch. Rhythmisch gerne. House, Deep House.
1: Okay, ja.
2: Ein bisschen eingefärbt.
1: Ich hatte jetzt vorhin, hatte ich dich schon so ein bisschen drauf angesprochen, ich habe immer so ein bisschen Soul rausgehört. Ich mag ja Soul total gerne. Mhm. Auch alte Sachen finde ich mittlerweile grandios. Habe ich ein paar Jahre für gebraucht, bis ich da mit zurechtgekommen bin. Aber bei dir ist das, sind das nur die Anleihen, ne? Also du meintest das...
2: Also ja, die Färbung ein bisschen. Also es ist halt, wird ja gern gesampelt.
1: Genau,
2: daher.
1: Ja, ich habe auch so Abende, also ich lege dann auch manchmal oder höre gerne zu Hause oder im Auto oder auf dem Fahrrad mit Kopfhörern, höre ich gerne auch irgendwie alte Soul-Sachen und finde das toll und finde halt geil, wie man auch jetzt noch feststellt, wie was für einen Einfluss das auf moderne Musik hat. Ne?
2: Auf jeden Fall.
1: So von daher, ich finde es dann auch immer schön, sich die alten Sachen mal reinzuziehen. Alles klar, Christoph, also sag nochmal, am 10. November in Düsseldorf.
2: Im Cube?
1: Im Cube in Düsseldorf, in der Altstadt, da legst du mit deinem Partner, mit deinem Kumpel zusammen auf. Ein
2: Kumpel, ja, aber zu Gast. Zu bei Gast. Einer Veranstaltung, ja.
1: Okay, und die Veranstaltung heißt, wo muss man da, wonach muss man da Ausschau halten, wenn man in Düsseldorf ist an dem Abend?
2: Mitte.
1: Die Mitte. Ah ja, die Bar heißt einfach
2: Mitte. Und die Bar heißt Cube, oder der Club heißt Cube.
1: Ja, genau. Ja. Die Mitte, mitten in Düsseldorf sozusagen.
2: Ja.
1: Wunderbar. Alles klar. Christoph, dann sag ich mal herzlichen Dank. Du bist ja jetzt auch noch eine Weile hier. Vielleicht machen wir nachher noch ein bisschen was zusammen. Müssen wir mal gucken, ob wir noch die Zeit finden.
2: Ja, gerne. Der Abend ist jung.
1: Der Abend ist jung, genau. Und dann würde ich jetzt sagen, ich mache dann gleich weiter. Jetzt stelle ich gerade fest, ich habe total vergessen, euch zu sagen, wo ihr überhaupt seid. Das wissen natürlich die Leute nicht, die gerade eingeschaltet haben. Ihr seid bei Palma Centauri, das ist die Beach Bar am Rande des Universums. Eine Sendung jeden fünften Montag auf 674 FM. Euer Gastgeber heißt Remy Mateng, das bin ich. Und wir machen jetzt noch eine Stunde sehr entspannten, also elektronisch wird es natürlich schon, aber sehr entspannten House und Chill-Out-Sound, würde ich mal sagen. Passend zum Wetter. Ich weiß jetzt nicht, wie es bei euch draußen gerade ist. Bei uns im Studio ist es mollig warm. Das liegt natürlich auch an der Musik. Und weil wir die Heizung voll aufgedreht haben. So, dann viel Spaß. Es geht jetzt weiter.

0: Jo, hi Leute, willkommen zu unserer Sendung hier mal was anderes, heute von 18 bis 22 Uhr. Im Studio ist noch unnormal dicke, warme Luft, das müssen wir ein bisschen ändern hier, ein bisschen abkühlen. Heute gibt's das Ruhr in Lost Special. Wir werden nächste Woche mit der CGN-DMB-Crew nach Dortmund fahren und dann werden ein paar Leutchen... Oberhausen? Ja, Ruhrpott ist auch alles dasselbe da. Genau, und da werden ein paar Leutchen von uns auflegen. Jetzt hier als erstes im Set der gute Jerome. Und ab geht's. Sound.
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0: Jo, jo, jo, was geht? Hallo Leute, ich bin jetzt auch mal da. Das war ein starkes Set von JRF. Richtig geil. Ja, als nächstes kommt jetzt der gute Tixotrop an den Start.
1: Ich grüße euch ganz herzlich.
0: Ja, was geht am Samstag ab?
1: Genau, Sarah, erzähl mal so ein bisschen, wo geht's hin für uns am Samstag?
0: Ja, also für uns geht's nach Oberhausen in den Olga-Park.
1: Genau.
0: Zur Ruhr in Love.
1: Yes.
0: Zu einem dicken elektronischen Festival. Ja, und wir sind da auf der Out of Control Stage.
1: Nicht nur wir, sind auch andere DJs da.
0: Natürlich.
1: Wen haben wir denn da so zum Beispiel? Ich glaube, den Laptix haben wir da. Der fängt, glaube ich, auch an um 12 Uhr. Dann haben wir den Torschen. Den Black District. Was sind das? Zwei?
0: Nee.
1: Nur einer?
0: Ja.
1: Okay, dann haben wir Secret Incident. Die Rebo Crew, Micronox, Haluschko und dann AK, Terminal Order, Zira Brooks und DSPA. Und als guter zuletzt wir Tixotrop, nein, andersherum, JRF und Tixotrop, der Esel und ich. Genau, und das den ganzen Tag von 12 bis 22 Uhr.
0: Genau, wir machen das große Finale am Ende.
1: Genau.
0: Da freuen wir uns schon dicke drauf.
1: Es gibt auch noch Tickets zu kaufen.
0: Genau, knapp 50 Euro. Einfach auf der Ruhe in Love Seite gucken, da gibt es auf jeden Fall noch welche.
1: Genau, ich finde aber die 50 Euro für CJ und DMB zu sehen, das lohnt sich auf jeden Fall, oder?
0: Oh, ja, also locker.
1: Ja, ich freue mich, wenn ihr da seid, wenn ihr uns seht und sagt einfach mal CJ und DMB, dann können wir vielleicht ein Kölschchen zusammen trinken oder sowas.
0: Wenn es da Kölsch gibt.
1: Sonst trinkt mal Limo oder Wasser, das ist bestimmt warm. Apropos warm, bringt euch irgendwie coole Kleidung mit, das wird ein zackendes Gelände sein, sehr staubig, laut, vielleicht auch Ohrstöpsel oder auch Gesichtsmaske für den einen oder anderen. Nur als kleinen Tipp nebenbei.
0: Ja, das stimmt.
1: Ja, wie gesagt, wir freuen uns, wenn ihr da seid und ich freue mich gleich, wenn ihr dann eine Stunde zuhört auf meinem neuen Set, ein bisschen Warm-up auf den Samstag vorzulegen.
0: Ja, und dann geht es in den nächsten Wochen auch weiter mit ganz vielen Partys im Sommer, ganz viele Open Airs. Wir als CGN D&B legen auch bei der Solanum Party auf. Das ist eine Open Air in der Air-Kantine am Nila Hafen. Die ist am 11.07. Da feiert Kate Lohn ihren Geburtstag rein. Und ja, wir freuen uns darauf und jetzt wünsche ich euch viel Spaß mit Mr. Tixotrop. 674 F674 F674

0: Jo Leute, macht mal einen dicken Applaus hier für den Tixotrope. Ich bin auf jeden Fall gespannt auf Samstag aufs Set hier bei Ruhr in Love. Das wird fett. Hier mit meinen Boys und Girls von CGN-DMV. Werden wir auf jeden Fall schön abreißen da.
1: Ja Mann, kommt alle dahin.
0: Ja, und jetzt geht's weiter hier mit Terminal Order, Sivabooks und Jasper im B2B.

Leute, hier macht mal Lärm für Terminal Order. Ja. Am Samstag von 20 bis 22 Uhr bei Ruhr in Lauf in Oberhausen auf irgendeinem Olga-Veranstaltungsgelände. Bei der Out-of-Control-Bühne. Kommt ran.

Yo, nur noch 14 Minuten. Mein Bruder legt jetzt auch noch kurz auf. Also Fab für eine Viertelstunde Mix. Juhu!

So, genau, ich mache jetzt noch hier die letzten, ja, was sind da, 12 Minuten vom Ruhr in Love Special. Jasper, war es nochmal ganz, ganz wichtig zu betonen, dass auf dem Ruhr in Love nicht nur Drum Bass läuft, sondern auch ganz viele andere Musikrichtungen elektronischer Art. Viel Spaß!

0: Ciao Kakao, beim Mal was anderes. Ciao, ciao.
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2: Ihr hört die Mash It Up Radio Show hier auf 674 FM. Die Mash It Up Crew meldet sich aus der Quarantäne. Das sind Laida Loca, Da Ferva und ich, Alo. Wir haben euch allen einen kleinen Mix mitgebracht. Mit meinem geht's los heute. Es geht einmal quer durch den Garten. Ein bisschen Cumbia ist mit dabei, ein bisschen Reggaeton, ein paar Housey-Vibes und Atmosphärisches. Und ein bisschen Hip-Hop ist auch mit dabei. Ich habe versucht, hauptsächlich neue Tracks einzubauen vom neuen J Balvin-Album oder auch von Bad Bunny. Caribou ist mit dabei oder auch Reina Tropical aus Mexiko. Viel Spaß!

Ihr hört die Mash It Up Radio Show hier auf 674 FM. Mein Name ist Alo und das war's mit meinem Mix. Weiter macht jetzt meine Kollegin Laida Loca, die hat euch auch einen einstündigen Mix aus der Quarantäne geschickt. Schwerelose Vibes, so wie Ida das eben gut kann. Immer fluffig, immer tiefenentspannt. Viel Spaß.